Ihr, liebe Salseras und Salseros in Bonn und Umgebung, gut durch den Salsa-Monat Januar kommen Sie mit unseren Salsa-Tipps. Kein Papier, kein Zettel da, kein Problem. Alle Infos finden Sie auch in unserem Salsa-Kalender auf www.salsainbonn.de. Wir empfehlen allerdings besonders unsere Salsa-Partys, die Partys des Vereins Salsa in Bonn, am 2., 3. und 4. Sonntag im Monat. Demnach auch in 2 Tagen feiern wir unsere Salsa-Party im Pauke-Bistro in der Endenicher Straße 43 in 53 115 Bonn. Der Eintritt ist frei, los geht's um 18 Uhr. Die DJs an diesem Abend sind Reza und Manolis. Sie bevorzugen Salsa on 2. Zu Beginn des Jahres finden wieder viele Salsa-Festivals und Kongresse statt. Ein Teil der Bonner Szene macht sich dieses Wochenende nach Schottland auf. Da ist es jetzt leider zu spät, sich noch dran zu hängen. Eine andere Gruppe nimmt vom 27. bis zum 29. Januar beim Salsa-Festival in Frankfurt teil. Fahrt doch einfach mit, Informationen auf unserer Webseite. 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